0: Oh, ja, habe ich direkt völlig schnell.
1: Tough.
0: Naja, wohl, ich habe es nicht direkt eigentlich. Okay, kann man dann auch hier einfach ändern.
1: For we do currently see them on the Cannery Park camera. Looks like a couple of them are currently leaving. About 4 to 5 of them are still there.
0: 10-4.
1: Headquarters, Unit Nora 172. You can 22.
2: 10-4, I'll be 10-8.